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So, jetzt liebe Mamas und Papas, Omas und Opas, geht es um euch. 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

Ja, dann sagt Britta die Nachtfalkin mal einen schönen guten Abend an alle euch da draußen. Ich bin ja ganz berührt und ja, ganz rührig, ja, bin ich jetzt geworden. So ein schönes Intro von Triss Mannheim, einen wunderschönen Einstiegssong von Blue Baloo. Vielen Dank an dieser Stelle dafür. Ja, und habt ihr vor der Sendung ein bisschen reingehört in den Sender Gary Jackson, Dark Side of the Moon aus England. Habt ihr eigentlich gewusst, dass der als mobiler DJ begonnen hat und beim Krankenhausradio? Und mittlerweile sendet er seine unterschiedlichen Formate seit langem bei nationalen und internationalen Radiosendern. Seit kurzem auch bei mir auf meinen zwei Sendern. Ja, jetzt auf jeden Fall, was starten wir heute? Unsere gemütliche, paranormale Plauderrunde, unerklärlich, wenn die Wahrnehmung dem Paranormalen begegnet. Eine Spurensuche mit der Nachtfalkin. In der ersten Sendung von Unerklärlich haben wir uns angeschaut, wie sich Spukphänomene ja, aus ganz unterschiedlichen natürlichen Gründen erklären lassen, wie Wahrnehmung, Licht, Geräusche, Schatten, alte Gebäude und all die kleinen oder größeren Dinge, die unser Gehirn manchmal zusammensetzt, als wären sie tatsächlich da. Pareidolie zum Beispiel. Das heißt, du siehst eine Form irgendwo in den Wolken, ein Gesicht zum Beispiel. Ja, das ist Pareidolie. Da ist vielleicht oft gar kein Gesicht da, aber das Gehirn setzt es zusammen anhand von den vorhandenen Formandeutungen. Ja, heute machen wir aber genau das Gegenteil. Heute schauen wir uns nämlich die Sache mal aus tief paranormaler und spiritueller Sicht an. Denn wenn wir von einem Spuk sprechen, dann ist Geist ein ziemlich großer Sammelbegriff. Und hinter dem Wort Geist stecken ja ganz unterschiedliche Vorstellungen darüber, was da eigentlich unterwegs sein soll. Und diese verschiedenen paranormalen Erklärungsmodelle möchte ich mir heute mit euch anschauen. Zu jedem paranormalen Modell habe ich euch natürlich auch einen dokumentierten paranormalen Fall mitgebracht. Am Ende erzähle ich euch noch einen wahren, also einen weiteren wahren dokumentierten paranormalen Bericht und wir betrachten den mit dem quasi, was wir heute besprechen. Also wir machen quasi anhand eines Beispiels eine kleine Spurensuche. Und dann habe ich noch ein wichtiges Thema dabei und zwar, ich nenne es mal die unsichtbare Seite von Geisterenergien. Also wie müssen wir uns ein bisschen in Acht nehmen, ja, vor bestimmten Energien? Das ist auch ein sehr, sehr wichtiges Thema. Jetzt geht es erstmal hier los nach einem Schlückchen Kaffee. Ich hoffe, du hast dir auch was Feines geholt. Okay. Wir fangen an mit der paranormalen Vorstellung der gebundenen Seele. Und die Vorstellung kennt wahrscheinlich jeder von euch. Bei einer gebundenen Seele geht man davon aus, dass ein Verstorbener nach seinem Tod an einem bestimmten Ort zurückbleibt quasi. Also er geht nicht, egal wie wir es nennen, ins Licht, ins Jenseits oder er macht seinen Übergang nicht, seinen Übertritt, geht nicht in die ewigen Jagdgründe, sondern bleibt. Und dieser Ort kann mit seinem Leben, mit seinem Tod oder auch mit einem besonders einschneidenden Erlebnis verbunden sein für diesen Verstorbenen. Und ein Fall, der immer wieder genau damit in Verbindung gebracht wird und über diesen Spukfall, habe ich auch schon mal in der paranormalen Radiosendung ein Häppchen Spuk berichtet. Und zwar, heute dient er uns als Anschauungsbeispiel, Borley Rectory in England.
Das ehemalige Pfarrhaus in Essex, vielleicht erinnert ihr euch dran, gilt als einer der berühmtesten Spukorte Großbritanniens. Warum? Weil seit vielen, vielen, vielen Jahren von dort immer wieder die ungewöhnlichsten Dinge berichtet werden. Schritte, Stimmen, Geräusche und Erscheinungen. Besonders bekannt ist die Geschichte einer Nonne geworden, die immer wieder in der Nähe des Hauses gesehen worden sein soll. Und die Vorstellung dahinter ist ja ziemlich klar. Eine verstorbene Person ist an diesen Ort gebunden, in unserem Beispielfall jetzt, an dieses Pfarrhaus. Und dort zeigt sich diese Nonne, der Verstorbene, immer wieder. Und gerade bei Borley Rectory spielt die Geschichte des Ortes auch noch eine große Rolle. Das ist ja nicht einfach nur irgendein altes Haus, in dem irgendwann jemand mal einen Schatten gesehen hat. Nee, über Jahre hinweg haben sich dort Geschichten angesammelt und miteinander verbunden. Und die führen uns zu einer interessanten Frage. Ist ein Geist immer nur etwas, das auftaucht und wieder verschwindet? Die nächste Frage, die sich daraus ergibt, wäre, kann ein Geist tatsächlich mit Menschen in Kontakt treten? Also wir haben anhand von dem Borley Rectory gesehen, dass es über viele, viele Jahre dokumentierte, belegte Berichte gibt über Geistererscheinungen, die mit einem bestimmten Ort verbunden sind, wie jetzt die Nonne. Und das ist die gebundene Seele, würde man das nennen. Wenn jetzt aber ein Geist, sagen wir mal, mit einem Mensch in Kontakt treten könnte, wovon sprechen wir dann? Dann sprechen wir von einem intelligenten Spuk im Paranormalen. Beim intelligenten Spuk geht man davon aus, dass eine Erscheinung nicht einfach nur ein festgelegtes Geschehen wiederholt, wie die Nonne, die immer da den bestimmten Weg da entlang geht, sondern beim intelligenten Spuk kann der Geist die Menschen wahrnehmen und noch mehr, er kann auf die Menschen reagieren. Und das ist richtig krass. Und ein bekannter Fall ist die Geschichte der Familie Perron und ihres Hauses in Rhode Island. Die Familie ist in das Haus eingezogen und berichtet kurz drauf und im Laufe der Zeit über zahlreiche ungewöhnliche Ereignisse wie Erscheinungen, Geräusche und Begegnungen mit den verschiedenen Gestalten, das gehört zu diesen Erlebnissen, welche die Familie über Jahre hinweg beschrieben hat. Und wenn du sagst, okay, der Name kommt mir irgendwie bekannt vor, diese Geschichte wurde durch Bücher und den Film The Conjuring weltbekannt. Ja, und natürlich kannst du jetzt sagen, Film, Bücher, die überspitzen die Sache. Aber dazu kann ich dir eins sagen. Wenn man, so wie ich, in einer paranormal angehauchten und durchaus sehr kundigen Familie aufwächst und später selber auch in diesen Bereichen interessiert ist und unterwegs ist, dann weiß man natürlich, dass die Darstellungen an sich überspitzt sind, um das zu veranschaulichen, aber dass eben diese Bücher und gerade der Film The Conjuring, dass gewisse Situationen deutlich untertrieben sind. Ja, also vielleicht bist du ja auch aus diesem Bereich und kannst mir da zustimmen. Genau, also für unsere Spurensuche heute ist aber da vor allem eins interessant. Die Erscheinungen,
die wurden nicht immer als gleich ablaufendes Ereignis beschrieben, also Geist läuft den Flur lang, so war es da eben nicht, sondern hier ging es wirklich um Begegnungen, um Reaktionen auf die Menschen, welche die unterschiedlichen Familienmitglieder nun mal erlebt haben. Und das ist der Unterschied, ja, zum sogenannten Residualspuk. Ja, das ist jetzt der nächste Bereich. Beim intelligenten Spuk steht die Vorstellung im Mittelpunkt. Da ist etwas, ja, was den Menschen wahrnimmt und es reagiert auf den Menschen. Aber es handelt nicht immer nach dem gleichen Schema wie zum Beispiel eine ortsgebundene Seele. Genau, und bevor wir hier zum Residualspuk kommen, jetzt haben wir zwei Modelle, haben wir ein bisschen so angerissen und jetzt würde ich sagen, machen wir erstmal einen Ticken Musik und dann sprechen wir gemütlich weiter.

wenn es irgendwas Unklares gibt. Natürlich, und ihr dürft mir auch immer eure paranormalen Spukerlebnisse oder anderen paranormalen Erlebnisse schreiben, und zwar an die E-Mail-Adresse nachtfalkin@t-online.de. Bin ich immer sehr interessiert dran und eure Fragen beantworte ich auch gerne. So, Residualspuk, was ist denn das? Da geht man davon aus, dass ein besonders intensives Ereignis so eine Art von, ich nenne es mal, energetische Spur an dem Ort hinterlassen kann. Und diese energetische Spur oder Fährte wird dann immer wieder wahrgenommen. Und das Spannende an diesem Residualspuk ist, dass hier überhaupt kein Geist anwesend sein muss, der mit uns kommunizieren möchte. Da haben wir so etwas Ähnliches wie immer wieder dieselbe Gestalt geht durch den Flur. Aber jetzt nicht so wie bei einer ortsgebundenen Seele, wo es mal ein bisschen abweicht, wo die Orte sich auch mal verändern können, also innerhalb von diesem Ort quasi, wo sich die Positionen verändern können, so muss man sagen, sondern ihr seht immer wieder dieselbe Bewegung, dieselbe Richtung, das einfach immer dasselbe. Und diese Gestalt, die ihr dabei vielleicht beobachten könnt oder wahrnehmt, die schaut euch nicht an, die reagiert nicht auf euch, sondern die macht einfach ihr Ding. Die läuft ihren Weg. Ja, und genauso wird ein Residualspuk innerhalb meiner, ja, paranormalen Vorstellung, so wie ich es gelernt habe, beschrieben. Und das ist eine Art von Wiederholung eines vergangenen Geschehens, so eine Art von, ja, man könnte sagen, energetischer Aufzeichnung. Das heißt, eine Spur, die von einem besonders intensiven Ereignis quasi zurückgeblieben ist, ja, in der Energie des Geistes und auch dieses Ortes. Und damit unterscheidet sich der Residualspuk ganz deutlich von dem intelligenten Spuk. Beim intelligenten Spuk, da ist jemand oder etwas da und reagiert. Also neu, es reagiert neu quasi. Und beim Residualspuk läuft was ab, was bereits geschehen ist. Man könnte auch sagen, dass das so eine Art von Echo aus der Vergangenheit ist. Und diese Vorstellung eines Echos aus der Vergangenheit führt uns direkt zu einem weiteren paranormalen Erklärungsmodell, nämlich der energetischen Prägung eines Ortes. Und hier geht es nicht darum, dass ein einzelnes Ereignis immer wieder abgespult wird. Die Vorstellung ist vielmehr, dass ein Ort durch vorherige starke Ereignisse energetisch stark geprägt sein kann. Und wenn ich jetzt persönlich an solche Orte denke, fällt mir sofort immer Gettysburg ein. Gettysburg war 1863 Schauplatz einer der blutigsten Schlachten des amerikanischen Bürgerkriegs. Und heute berichten Menschen genau von dort immer wieder von den ungewöhnlichsten Wahrnehmungen, nämlich Erscheinungen, Stimmen, Geräusche, ja, und all das in Beziehung auf diese Schlacht, die da stattgefunden hat. Manche Menschen berichten sogar von Gerüchen, die plötzlich aufgetaucht sind und ebenso an diese Schlacht erinnern sollen. Und die paranormale Vorstellung hat den Gedanken dahinter, dass die enorme Gewalt und die starken Emotionen, das muss man sich nur mal vorstellen, dieses Ereignis quasi energetisch an diesen Ort gebrandmarkt hat. Nennen wir es mal so. Wir haben hier also nicht so einen einzelnen verstorbenen Geistersoldaten, der irgendwo rumläuft,
sondern wir haben die

Energie des Geschehens selbst. Das bedeutet für uns, und das ist ein ganz faszinierender Gedanke, dass der Ort die Geschichte gewissermaßen trägt. Ja, das hat man an vielen Orten. Ja, und Menschen unter euch vielleicht auch, die Urbexen und Lost Placen und Dark Placen, also die genau solche Orte aufsuchen, um diesen Phänomenen auf die Spur zu kommen, die wissen, wovon wir hier sprechen. Weil ich behaupte mal, jeder, der ein Lost Placer ist, also an Lost Places geht oder an Dark Places, das ist dann nochmal eine Schippe mehr, der hat mindestens einmal schon irgendwas Paranormales, Übersinnliches erlebt. Da bin ich mir ganz sicher. Und wenn wir jetzt zum Beispiel schauen, dieser Spuk, so nennen wir es mal, diese paranormale Erscheinung, ist jetzt nicht gebunden an die Geschichte von einem einzelnen Menschen, sondern eben an die Geschichte eines Ortes. Genau, so kann man das abrunden, diesen Bereich. So, und jetzt verlassen wir mal die Vorstellung vom verstorbenen Menschen und gehen über zu den Wesenheiten. Bei einer Wesenheit geht man davon aus, dass das, was einem Menschen begegnet, nicht zwangsläufig ein Verstorbener, also nicht zwangsläufig ein verstorbener Geist sein muss. Bei einer Wesenheit handelt es sich um etwas Nichtmenschliches, um eine Entität, deren Ursprung nicht im menschlichen Leben liegt. Und ein bekannter Fall, der immer wieder in diesem Zusammenhang genannt wird, ist Doris Bither. Doris Bither aus Kalifornien. Und Doris hat in den 1970er Jahren von merkwürdigen, seltsamen Vorgängen in ihrem Haus berichtet. Sie hat Erscheinungen beschrieben, sie hat auch körperliche Angriffe beschrieben durch etwas, was sie nicht als normalen Menschen oder als Geist wahrgenommen hat. Und der Fall von Doris ist so spannend, weil der nämlich später unter anderem vom Parapsychologen Barry Teff untersucht wurde. Und genau da ist eben die Vorstellung einer Wesenheit interessant. Denn bei einem klassischen Geist würden wir alle sagen, okay, da ist ein Mensch leider verstorben und etwas von diesen Menschen ist geblieben. Das ist ja so die herkömmliche Vorstellung von einem Geist. Bei einer Wesenheit ist die Vorstellung eine ganz andere. Jetzt muss die Nachtfalken mal schnell ihre Beine knoten, dass es bequemer ist. Jawohl. So, bei einer Wesenheit haben wir eine ganz andere Vorstellung. Eine Wesenheit war niemals ein Mensch. Es handelt sich bei einer Wesenheit um was ganz Eigenständiges. Und damit kommen wir eben zu der weiteren Vorstellung, bei der sich das Geschehen nicht mehr unbedingt an einen Ort bindet, nämlich an die Anhaftung. Bei der Anhaftung geht man davon aus, dass sich eben eine Wesenheit oder eine andersartige fremde Energie an einen Menschen sozusagen bindet. Das bedeutet, der Spuk bleibt und findet nicht nur einfach in irgendeinem Haus statt. Der Spuk geht mit der Person mit. Und hier ist ein Fall, der ganz oft auch erzählt wird. Die Geschichte, und die hatten wir auch schon mal beim Häppchen Spuk, die Geschichte der Familie Emmons aus Indiana. Deren Haus ist später als Demon House, also Dämonenhaus, bekannt geworden. Und die Familie hat von zahlreichen, ganz krassen Vorgängen im Haus berichtet.
ebenso wie Doris, ja, im vorherigen Beispiel. Wir haben hier auch körperliche Phänomene wieder dabei bei der Familie Emmons. Und körperliche Phänomene beschreibt in so einem Zusammenhang körperliche Attacken und Angriffe. Jetzt muss aber der Mensch diese Attacken und Angriffe nicht zwangsläufig mitbekommen. Das kann auch im Schlaf passieren. Und dann wachen die Menschen morgens auf, haben Blutergüsse, Hämatome sogar, Kratzer, Schürfwunden etc. Ja, und wundern sich dann, wie kann das passieren? Und genau hier kommt eben die Vorstellung der Anhaftung ins Spiel. Der Mittelpunkt ist jetzt nicht mehr das Geschehen im Gebäude oder nicht nur, ja, sondern es ist der Mensch. Die Wesenheit haftet sich an eine Person und dadurch kann die Wesenheit dort ihr Unwesen treiben, wo sich die Person auch immer befindet. Und damit sind wir schon sehr nah, ja, an einem anderen Begriff, denn eine Anhaftung und eine Besessenheit sind in der paranormalen Vorstellung nicht dasselbe. Und du hast es rausgehört, was das nächste Themen oder was der nächste Themenbereich ist, nämlich die Besessenheit. Aber zuvor machen wir etwas Musik.

Jo, da sind wir wieder, unerklärlich. Spurensuche mit der Nachtfalkin. Wir haben vor dem Song haben wir gesprochen über die Anhaftung einer Wesenheit, die dann ja, ihren Ausdruck verleihen kann über körperliche Blessuren. Die, ja, die krassere, ja, ich nenne es mal die krassere Form einer Wesenheit ist dann die Besessenheit. Ja, genau. Bei einer Besessenheit geht man nämlich davon aus, dass diese fremde Wesenheit nicht nur an einem Menschen haftet, sondern Einfluss auf dessen Körper, Verhalten und Wahrnehmung nimmt. Und sogar noch einen Ticken krasser, dass diese fremde Wesenheit Körper, Verhalten und Wahrnehmung nicht nur beeinflusst, sondern irgendwann vollständig kontrollieren kann. Und das ist natürlich richtig heftig. Und ein bekannter Fall, der da immer wieder in Zusammenhang gebracht wird, ist aus Deutschland Anneliese Michel. Nach dem Fall von Anneliese Michel ist auch der Film Emily Rose übrigens entstanden. Und Anneliese Michel war eine junge Frau aus Bayern und bei ihr sind über lange Zeit schwere und ungewöhnliche Verhaltensweisen aufgetreten. Ihre Familie und später auch natürlich Geistliche, die man dazugerufen hat, deuteten die Geschehnisse natürlich als Besessenheit irgendwann. Und es wurden mehrere Exorzismen durchgeführt. Anneliese Michel ist im Alter von nur 23 Jahren 1976 leider verstorben. Und der Fall wurde anschließend auch juristisch richtig weiter behandelt, ja, und wurde zu einem der bekanntesten Besessenheitsfälle Deutschlands. Man kann da auch Aufnahmen dazu sehen und hören, wenn du da zart beseitet bist, sein lassen. Wenn es dich interessiert und du bist da ein bisschen abgeklärter und abgegrenzter, sehr interessant. Für uns ist heute bei der Spurensuche besonders interessant, wie sich die Vorstellung von Besessenheit von einem, ja, nennen wir es normalen Spuk unterscheidet.

0: einer Besessenheit suchen wir nicht nach einer Erscheinung, die plötzlich im Flur steht. Wir lauschen nicht nach Schritten auf der Treppe. Wir suchen auch nicht, eine Stimme aus dem leeren Zimmer zu hören. Bei einer Besessenheit wird das Phänomen demselben oder dem Menschen selber zugeschrieben. Das heißt, der Körper wird zum Schauplatz der Besessenheit. Die Stimme, das Verhalten, die Bewegungen, die Sprachen. Ja, und das bedeutet für uns in unserer paranormalen Vorstellung, übernimmt diese fremde Wesenheit immer mehr die Kontrolle über alle Funktionen, die ein Mensch so hat. Ja, und das ist wirklich richtig heftig. Und wisst ihr, was ich da so spannend dabei finde? Wenn du heute als, ich sag's mal, als normaler Mensch, ja, das Wort Besessenheit oder Besetzung oder Spuk irgendwie in den Mund nimmst, ja, dann wirst du belächelt. Ja, dann denken die sich, ja, die hat ja nicht alle Latten am Zaun oder so. Ja. Wenn man aber bedenkt, dass eine Kirche tausende Exorzisten jedes Jahr ausbildet, ja, der Vatikan, tausende Exorzisten werden jedes Jahr aus aller Herren Länder dort ausgebildet, weil es heißt, der Bedarf steigt. Und nun kann man ja von Kirche halten, was man möchte. Ich möchte euch nur dieses Sinnbild, ja, möchte ich euch geben, dass eine Kirche, eine Institution, eine kirchliche, das ganz normal praktiziert, Exorzismen etc. Ja? Und wenn du das aber irgendwo beim Einkaufen zu laut sagst, dann denken die Leute, du hast einen Knall. Na, und das ist auch wieder so ein Sinnbild ein bisschen für diese verrückte Welt. Ja? Da ist die Normalität verrutscht und das Unnormale wird eher normal. Und das finde ich schwierig. Man hat so lange schon, hat man genügend Möglichkeiten, derlei Phänomene aufzuzeichnen. Vielleicht nicht immer auf Wunsch, ja, nicht zum festen Termin und oft nicht mal als, ich nenne es mal als Beweis, dass es sowas gibt. Aber man hat unzählige Tonaufnahmen, Bilder, Bildaufnahmen, Videoaufnahmen, ja, die eindeutig als keine Fälschungen betrachtet werden. Und die sind von Fachleuten angeschaut worden. Kommen wir da noch umhin zu sagen, okay, sowas wie das Paranormale kann es doch geben. Das gibt es, dieses Unerklärliche. Genau, weil wir können vieles nicht erklären. Aber heißt es deswegen, dass es das nicht gibt? Ja, mal so ein kleiner Einschub. Okay, jetzt geht's weiter. Wir wandern von der Besessenheit zum Poltergeist. Ganz krass. Was ich auch nochmal anmerken möchte, ein kleiner Nachtrag noch zu meinem Einschub. Diese EVPs, diese elektronischen Stimmphänomenaufnahmen sind so, so krass. Und wenn du da Interesse dran hast, ja, dann nimm dir einfach mal, wenn du hast ein ganz normales Diktiergerät ohne Rauschfilter oder entsprechendes paranormales Aufnahmegerät. Da sind von Haus aus keine Filter drin. Und dann legst du das einfach mal hin, machst so dein Ding, ja, merkst dir aber natürlich, welche Geräusche du verursachst dabei. Und dann lässt du das Ding mal laufen, Viertelstunde, 20 Minuten. Und dann, wenn du ein bisschen Ruhe hast, dann lauschst du mal diesen Aufnahmen. Und es ist in 99% aller Fälle so, dass du Erstaunliches zu hören bekommst. Und ich habe lange, lange richtig aktiv, also krass aktiv, solche Aufnahmen gemacht und es sind unglaubliche Dinge zu hören. Ich habe die auch mit Menschen zusammen gemacht. Es ist immer so eine Sache, wenn man sowas alleine macht und dann eine Community dann vorstellt, ist immer besser, wenn man dann Menschen noch dabei hat. Eben um nicht Gefahr zu laufen, dass die sagen, naja, da hat sie wohl irgendwas selber da fabriziert. Da waren Sachen drauf, das könnt ihr euch nicht vorstellen. Also unfassbar auf jeden Fall. Gut, jetzt zum Poltergeist hier. Poltergeist kennen wir alle, Film. Da geht es um ungewöhnliche physische Phänomene, also Geräusche, die berühmten Schubladen und Schranktüren, die auf und zu gehen. Es geht um ganz krasse technische Störungen oder eben irgendwelche anderen Vorgänge, aber immer ohne erkennbare Ursache. Also wenn draußen ein LKW vorbeifährt und die Porzellantasse fällt vom Regal, das gehört natürlich nicht hierzu. Aber ich denke, das dürfte klar sein. Diese Vorstellung, diese parapsychologische von einem Poltergeist, finde ich so, so krass. Wir haben nämlich hier mit etwas zu tun, was man vielleicht, also alles, was ich euch anbiete, das ist nur meine Überzeugung, das sind meine Erlebnisse und Erfahrungen und Lerninhalte aus etlichen Jahrzehnten. Ihr könnt euch das nehmen, was passt, und wenn ihr sagt, da stimme ich nicht mit überein, ist das auch vollkommen in Ordnung. Ich fände es aber schön, wenn man offenen Geistes einfach zuhört, und sagt, okay, vielleicht ist es ja so möglich, letztendlich ist es unerklärlich, weil wir es eben alle nicht hundertprozentig erklären können. So, wir haben hier vielleicht mit etwas zu tun, was wir nennen wiederkehrende spontane Psychokinese. Und da nimmt man an, dass diese Phänomene mit einer lebenden Person verbunden sein könnte. Und wenn ich jetzt Rosenheim sage, dann schellen doch schon die Glöckchen, oder? Beim einen oder anderen von euch. Das ist nämlich der berühmteste Fall dieser wiederkehrenden spontanen Psychokinese, der Spuk von Rosenheim. Hat stattgefunden 1967 bis 68 in einer Anwaltskanzlei in Rosenheim. Da haben Telefonanlagen verrückt gespielt. Da sind Lampen und Glühbirnen kaputt gegangen. Bilder haben sich bewegt oder fielen von der Wand und es wurden viele weitere technische Auffälligkeiten festgestellt. Und der Fall ist damals von verschiedenen Personen, vom Fach natürlich auch, untersucht worden. Und das hat damals für riesengroßes Aufsehen gesorgt natürlich und Aufregung. Und besonders interessant war eben da die Verbindung zu einer jungen Mitarbeiterin der Kanzlei. Weil, müsst ihr euch mal vorstellen, diese ungewöhnlichen Ereignisse sind immer nur in ihrer Umgebung aufgetreten und sobald sie die Kanzlei verlassen hat, war Ruhe. Und dieses Modell unterscheidet sich ganz deutlich von den anderen heutigen Modellen. Wir brauchen keinen Geist, keine Wesenheit, wir brauchen auch keine ortsgebundene Seele, denn nach diesem paranormalen Erklärungsmodell ist der lebende Mensch Mittelpunkt dieses Geschehens. Und deswegen finde ich den Fall von Rosenheim echt spannend. Da findet ihr auch Dokus im Internet dazu, bei YouTube. Man hat ja oft mal diese Dinge, wo man sagt, oh, das ist der Poltergeist. Und da muss man aber ganz, ganz genau, muss man da nämlich unterscheiden. Denn es gibt einen Poltergeist. Ich fange anders an. Es gibt den Poltergeist-Effekt. Und das vermute ich, war bei dieser jungen Kanzleiangestellten der Fall. Aus irgendwelchen Gründen schien sie vielleicht, und das ist nur meine Theorie, ganz wichtig, es ist meine Meinung, meine paranormale Meinung dazu. Ich glaube, diese junge Dame litt aus irgendwelchen Gründen unter immensem Stress. Möglicherweise auch unter starken Ängsten, wovor auch immer. Aber Stress und Angst oder Sorgen können dazu führen, dass dein Energiefeld, was man ja heute Aura nennt, ja, und das ist ja in aller Munde schon, das ist nichts Esoterisches, Klimbimchen, also die Aura verändert sich, das Energiefeld verändert sich. Es wird quasi elektrischer. Ich nenne es mal einfach so, ja, elektrischer. Und dieses magnetisch-elektrische Feld, das sich um dich herum aufbaut, kannst du zuerst bemerken, wenn du überall so kleine Strombitzerle bekommst. Ist dir vielleicht auch schon mal gegangen. Du hattest eine stressige Zeit über Tage, vielleicht Wochen oder Monate. Plötzlich fällt dir auf, oh, wenn ich Dinge anfasse, bekomme ich da immer so Stromschläge. Und das ist der Poltergeist-Effekt. Und dieser Effekt kann sich dahingehend zuspitzen, dass wenn du deinen Wasserkocher oder deine Kaffeemaschine anfasst, macht es bitsch und kaputt. Wenn du in den Raum kommst und da ist eine Lampe an, dass eine Glühbirne zerspringt, patsch und weg. Ja? Und viele von euch wissen ja, dass ich in meinem Leben auch sehr, sehr schwere Zeiten hatte. Und ich kenne dieses Phänomen des Poltergeist-Effektes vom eigenen Leibe. Ja, so möchte ich das mal sagen. Ich kenne dieses Phänomen und das ist unglaublich, was ich elektrische Geräte geschrottet habe in dieser Zeit. Und natürlich bin ich auch gemessen worden, ja, von Fachmenschen, die sich da auskennen. Und die haben mein eigenes Elektromagnetfeld als hochgefährlich eingestuft. Ja, bei mir war das so schlimm, ich konnte keinen Stecker aus der Steckdose rein oder rausnehmen. Ich habe eine richtige Stromaufladung bekommen. Da war mir manchmal wirklich ganz anders. Da dachte ich schon, puh, jetzt hat dein Stündlein geschlagen, ja, oder dein Minütlein. Also es war ganz, ganz extrem. Und diese ganzen Tipps, die man dann bekommt, ja, von wegen Schuhe, achte auf die Schuhe, ja, dass die keine Gummisohlen haben oder was weiß ich, ja, Kleidung, also alles Mögliche, trinke mehr, das war der beste Tipp, ja, du musst mehr Wasser trinken. Es hat alles nichts geholfen, ja. Was habe ich dann gemacht, dass es hilft? Natürlich habe ich nebenher, also parallel, habe ich dann natürlich mich mit diesen schweren Zeiten auseinandergesetzt, ja. Ich habe mich ganz bewusst damit auseinandergesetzt und als ich für mich entschieden habe, okay, wie formuliere ich das jetzt, dass ich niemanden trigger? Als ich für mich entschieden hatte, weiterzuleben und diesem körperlichen Zustand zu trotzen, in Verbindung mit meinen Steinen, und da ist der Baryt, ist ein wunderbarer Stein, um das eigene Elektromagnetfeld runterzudimmen. Und das ist messbar. Ja, habe ich am eigenen Leib erlebt, nicht nur einmal. Und da hat dieses Phänomen nachgelassen. Heute, und das ist jetzt noch gar nicht so, so lange her, das ist ein paar Monate her, dass es wieder mal so stark nach oben gekocht ist quasi, da waren Erlebnisse dabei, da hat ein Backofen das Brennen angefangen. Das müsst ihr euch mal vorstellen. Da ist Feuer ausgebrochen. Wir saßen in der Küche, wir haben uns unterhalten und auf einmal schreit jemand, Feuer, Feuer, der Backofen brennt. Und der war aber kalt, der wurde vorher nicht benutzt. Ja, also das heißt, unter Zeugen sind da Dinge passiert, die wirklich einen Filmstoff hergeben. Und das ist unglaublich. Und dann hatte ich wieder mal so einen Anstieg vor ein paar Monaten und ich musste aber staubsaugen. Ja, also auch Nachtfalkinnen müssen sich um den Haushalt kümmern, ab und zu, ja. Und ich musste staubsaugen. Und jetzt war aber niemand da, den ich hätte bitten können, dann einen Stecker rein und raus zu machen. Also habe ich es selber gemacht. Oh mein Gott. Ich habe so einen derben Stromschlag bekommen. Ich habe so Herzrasen gehabt. Mir war so schwindelig. Mir haben alle Gliedmaßen wehgetan. So stark war das. Und dann habe ich in meiner Not einen Elektriker konsultiert, der die kaputte Steckdose anschauen sollte, weil ich dachte, ey, das war so heftig, da muss was kaputt dran sein. Nee, das ist ganz in Ordnung. Und außerdem, wenn Sie einen ummantelten Stecker haben und den da reintun, dann ist diese Ummantelung ja ein Schutz vor Stromschlägen. Also das könne überhaupt nicht sein. Und das ist dieses Phänomen. Nur weil es ein Elektriker nicht erklären kann, heißt es nicht, dass ich mir das eingebildet habe. Ja, ich hatte so starke Nackenschmerzen und der ganze Körper tat mir weh. Das war keine Einbildung. Und ich habe diese grell hellblauen Funken habe ich gesehen. Und die haben andere Menschen auch gesehen. Ja, und in diesen krassen Zeiten, wenn das so ist, kann ich auch nicht gut andere Menschen berühren, weil dann sprüht es Funken. Ja, und das ist eben so eine Untermauerung jetzt hier, nicht weil ich euch Märchen erzähle, sondern meine Erlebnisse sind auch dokumentiert, ja, von Menschen vom Fach, aber auch von unabhängigen Menschen sind die dokumentiert und genau, und deswegen hatte ich eben auch Kontakt mit dem Dr. Walter von Locadou, wo ich euch in der ersten Sendung erzählt habe, das war auch der Grund dafür, ne? Und der hat mir da auch sehr geholfen, muss man einfach mal so sagen. Ja, und das sind Sachen, die passieren. Und wenn du selber sowas erlebst, ich schwöre es dir, du wirst nie wieder voreilig zweifeln, wenn dir jemand irgendeinen Spuk erzählt. Ja, und das ist immer so, wenn du selber was erlebst, dann ziehst du das als Möglichkeit in Betracht. Ja, und das ist ein ganz, ganz wichtiger Punkt. Also ich habe jetzt schon länger keine so Phase mehr gehabt. Ich habe letztens mal vor ein paar Tagen ein kleines blaues Fünkchen gehabt am Fenstergriff. Das war aber auch alles. Ne? Sonst hatte ich jetzt schon, wie gesagt, etliche Monate nicht mehr so was Krasses. Aber das sind Dinge, du erlebst die und Elektriker sagen dir, das ist nicht möglich. So, was machst du jetzt damit? Na, ein Mensch, der da jetzt nicht so die Erfahrung hat und nicht so gefestigt ist, wie ich jetzt zum Beispiel, der redet sich ein, er würde sich das einbilden. Und das finde ich eben nicht in Ordnung. Ja. Naja, jetzt, genau, okay. Das wollte ich eigentlich sagen und das ist der Poltergeist-Effekt. Ja, diese Erlebnisse, wobei das jetzt mit den starken Stromschlägen den Hintergrund hat vom eigenen Elektromagnetfeld. Ne? Das hat ja auch jeder Mensch, jedes Tier. Ne? Das ist ja quasi überall. Und wenn dieser Poltergeist-Effekt mit brennendem Ofen, mit Marmeladengläser, die einfach vom Regal fallen, von Merkwürdigkeiten, da könnt ihr euch überhaupt keine Vorstellung von machen, wenn dieser Poltergeist-Effekt sich quasi manifestiert, das heißt, wenn der über eine gewisse Zeit lang stattfindet, Energie verschwindet nicht einfach, die bündelt sich dann und dann hast du etwas, sowas wie einen Poltergeist. Dann entsteht sowas wie ein Poltergeist. Und das ist wirklich richtig krass. Also beim Poltergeist muss man immer ein bisschen gucken, ne? Ist es ein Poltergeist-Effekt, wie ist der Mensch drauf, hat er mit schweren Zeiten zu kämpfen, ja? Oder ist es ein Mensch, der
1: eben diese spontane Psychokinese beherrscht, wenn auch unbewusst. Und Psychokinese bedeutet, dass ich per Gedanken Gegenstände zum Bewegen bringen kann. Na? Also da haben wir drei ganz unterschiedliche Dinge. Diese Psychokinese, das ist eine Gedankenkraft, die kann man bewusst einsetzen oder die passiert einfach. Ja, und dann wirkt es erstmal wie so ein Poltergeistangriff. Wir haben den tatsächlichen Poltergeist, der dann alleine sein Unwesen treibt. Ja, und der verursacht ist quasi durch den Poltergeist-Effekt. Und jetzt muss man sagen, ein Poltergeist-Effekt, da muss jetzt keine Sorge haben, in 90% aller Fälle wird ein Poltergeist-Effekt nicht zu einem Poltergeist, ja, weil sich das vorher entlädt. Das sind immer ein paar Stufen, es fängt harmlos an, dann platzt die Glühbirne, dann brennt der Ofen oder sonst irgendwas entzündet sich oder ne, in irgendeine Richtung, aber meistens nicht so, dass irgendjemand Schaden nimmt. Und das ist dann quasi die Entladung. Damit entlädt sich dann auch dein Energiefeld. Und wenn du die schweren Zeiten nicht behebst oder die Sorgen und den Stress, dann baut sich das wieder von vorne auf. Ne? Und gerade bei Menschen, die sehr sensibel und sensitiv sind, hat man festgestellt, dass dieses elektromagnetische Feld, Körperfeld, ja, dass sich das unglaublich schnell auflädt. Also wo jetzt ein Mensch, der jetzt, sagt man so, ein erdiger Mensch, ja, der mit beiden Beinen im Leben steht, der ist nicht so anfällig dafür, wie jemand, der jetzt sich alles gleich zu Herzen nimmt, sensitiv ist und sich natürlich auch darum genau mit diesen Themen befasst. Ja, also es passiert kein Phänomen oder kein Poltergeist-Effekt, so muss man sagen, es passiert kein Poltergeist-Effekt, weil du dich mit diesen Themen beschäftigst. Ja, der Poltergeist-Effekt hat immer was mit dir selber und mit deinem Leben zu tun und nichts mit Energien von außen. Ja, deine Energien manifestieren sich dann irgendwann nach außen und werden sichtbar, spürbar, hörbar. Und wenn sich das nicht entladen kann, was sehr selten nur der Fall ist, ja, dann kann sich daraus ein Poltergeist entwickeln, der dann natürlich selbstständig sein Unwesen treibt, auch wenn du deine Sachen in dir und im Leben in Ordnung gebracht hast. So, das war jetzt aber hier der Monolog vom Feinsten. Ja, auf jeden Fall, jetzt haben wir einen Poltergeist auch noch angeschaut. Jetzt gucken wir mal weiter, aber erst machen wir ein bisschen Musik. Und ich habe heute so schöne Musikstücke rausgesucht. Und weil ich mir ja auch dachte, es geht ja bei dem Thema auch immer so um dieses, dass man dann denkt so an die Vorangegangenen, an die Verstorbenen. Ja, und deswegen habe ich jetzt mal so ausgesucht, I Can't Forget You oder I Can't Forget You von unserem geschätzten Tris Mannheim. Und das hören wir uns jetzt an.
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So, da sind wir wieder. Ja, wenn wir jetzt mal alle diese Modelle nebeneinander stellen, dann merkt man erstmal, wie unterschiedlich und wie breitfächrig die Vorstellungen vom Paranormalen eigentlich sind. Und das sind noch nicht mal alle Vorstellungen. Ja, ich habe jetzt nur die häufigsten zusammengebündelt. Ja. Wir haben die gebundene Seele, den intelligenten Spuk, den Residualspuk, die energetische Prägung eines Ortes. Wir haben über Wesenheiten gesprochen, die nie Menschen waren zuvor. Anhaftungen, bei der ja, sich was an den Menschen heftet. Und wir haben über die Besessenheit gesprochen, bei der eine Wesenheit immer mehr Einfluss auf den Menschen übernimmt. Und dann hatten wir den Poltergeist-Effekt und den Poltergeist. Ja, also das heißt, wir haben jetzt erstmal für dieses klein geschnürte Bündel für heute eine ganze Menge Spuren, denen wir folgen können. Denn wenn wir diese verschiedenen Vorstellungen mal kennt, und deswegen finde ich es klasse, dass die ein oder anderen mitnotiert haben, ja, und viele haben es ja auch im Kopf, weil sie sich schon lange damit beschäftigen und so weiter. Wenn man diese verschiedenen Vorstellungen kennt, und da muss man jetzt nicht alle bis ins Detail kennen, es reicht, wenn man so die groben, die wir heute besprochen haben, ein bisschen im Hinterkopf hat. Weil man dann nämlich beim konkreten Spukfall ganz anders hinschauen kann. Und jetzt machen wir so eine Art von Nachtfalken-Spurensuche zu einem wahren paranormalen Bericht. Jetzt nehme ich aber erst noch einen Schluck Kaffee. So, dale. Und ich habe einen Bericht hierfür rausgesucht. Und der wurde 2025 von einer 31-jährigen Person im öffentlichen Forum einer Paranormal Community Germany veröffentlicht. Und beschrieben werden hier unter anderem über längere Zeit auftretende schwere Schritte vom Dachboden, die von mehreren Familienmitgliedern, aber auch von der Nachbarsfamilie gehört wurden. Dann wurde beschrieben ein Radiowecker, der nachts selbstständig anging. Es wurde erzählt von einer blau schimmernden Kugel sowie die wiederkehrende Wahrnehmung einer laufenden Dusche, obwohl das Bad anschließend trocken war. Und nachdem wir das mal so jetzt mal aufgelistet gehört haben, ja, möchte ich es nicht einfach stehen, okay, das war ein Spuk, ja, so möchten wir es nicht stehen lassen, weil genau dafür machen wir unsere Spurensuche, damit ihr für euch im Alltag oder wenn ihr irgendwo seid, einen Anhaltspunkt habt, ja. Denn wenn man sich für das Phänomen interessiert und für dieses paranormale Gebiet, dann ist es immer wichtig, dass man ein bisschen Werkzeug an der Hand hat.

ein bisschen ein Erklärungsmodell. Weil Menschen, die sich für diese Bereiche interessieren, schauen und hören und fühlen bei solchen Ereignissen immerhin. Ja, wir können gar nicht anders. Und deswegen ist es so wichtig, dass man manche Erlebnisse ein bisschen genauer unter die Lupe nimmt. Und deswegen schauen wir uns an, welche Besonderheiten in diesem Bericht stecken. Also, wir haben hier nicht ein einzelnes Ereignis, sondern wir haben die Gesamtheit mehrerer Erfahrungen. Und die haben sich über einen längeren Zeitraum an einem Ort ereignet. Also, wir haben als erste Spur die Nacht, denn viele der Erlebnisse in diesem Bericht haben sich nachts ereignet. Also nachts. Warum denn nachts? Nachts verändert sich ja unser gesamtes Erleben. Ja, also ein Raum verändert sich in der Nacht, auch vom Gefühl her. Die Außenreize werden weniger, die Umgebung wird stiller und unsere Aufmerksamkeit richtet sich stärker auf Geräusche oder Veränderungen. Ich glaube, dass etliche Phänomene auch tagsüber stattfinden, dass die nur untergehen im Tagesgeschehen, weil man anders fokussiert ist, man ist abgelenkt, man ist beschäftigt. Und in der Nacht ist ja logisch, ja, da verändert sich der Fokus. Natürlich, wenn dann irgendwo Schritte hämmern, natürlich hörst du dann mit ausgefahrenen Ohren dahin. Ja, aber bei uns jetzt in diesem Bericht haben die Schritte eben nicht ausschließlich nachts stattgefunden, sondern unregelmäßig. Also am Tag wie auch in der Nacht. Und das ist ganz wichtig. Die nächtliche Ruhe, nennen wir es mal, kann oft eine Wahrnehmung verstärken. Aber natürlich nicht ausschalten. Ja? Also wir haben die Nacht. Wir haben als zweites dieses Geräusch von Schritten. Und zwar schwere, starke Schritte wurden beschrieben. Also nicht ein gelegentliches Knacken oder Rascheln oder so, sondern schwere, starke Schritte. Und genau diese Unterscheidung ist wichtig, wenn man solche paranormalen Phänomene beschreibt. Und natürlich kann sich ein Haus bewegen und arbeiten. Ja, man sagt ja, Holz arbeitet. Leitungen können Geräusche machen, das ist klar, oder nahegelegener Zugverkehr, was weiß ich. Ja, aber hier geht es um starke, schwere Schritte. Ja, die Familie wusste, wie sich das Haus anhört und du weißt auch, wie sich dein Haus, deine Wohnung anhört und ich weiß es auch. Und wenn man dann irgendein Phänomen hat, dann weiß man, hoppala, das war nicht das Haus, das war irgendwas anderes. Interessant ist ja, dass die Schritte nicht nur von der Familie wahrgenommen wurden, sondern eben auch von der Nachbarsfamilie. Also wir haben hier nicht nur eine Erinnerung von einer einzelnen Person irgendwann Jahre später, sondern wir haben Erlebnisse, über das mehrere Menschen gesprochen haben miteinander. Dann haben wir die dritte Spur, ja, der dritte Punkt quasi. Und zwar wurde in dem Bericht erwähnt, dass der Dachboden untersucht wird. Und irgendwann haben die etwas älteren Kinder beschlossen, nachzusehen. Und jetzt muss man sich mal vorstellen, ja, wie mutig an für sich. Da sind die Schritte zu hören. Die Kinder der Familie steigen hoch mit Taschenlampen bewappnet, öffnen die Luke zum Dachboden, leuchten den Dachboden aus und in dem Moment sind die Geräusche, also die Schritte, verschwunden. Auf dem Dachboden findet sich nichts Auffälliges, ein ganz unspektakulärer Dachboden halt eben, ne? Und natürlich gab es auch keinen weiteren Zugang oder irgendwie einen Ort, an dem sich jemand hätte verstecken können. Ich finde, das ist eine ganz wichtige Beobachtung, weil
Wir haben hier so diesen klassischen Moment, der bei paranormalen Berichten immer wieder interessant ist für mich. Das Phänomen wird wahrgenommen und sobald Menschen versuchen, das zu untersuchen, ist es nicht mehr da. Taucht aber dann wieder auf. Das ist ein anderes Phänomen, als ich in der ersten Sendung beschrieben habe. Ja, wenn du immer wieder was Gleiches erlebst an Spuk und du versuchst es auf oder du zeichnest es dann auf und das Phänomen hört dann komplett auf, dann hast du den Spuk erkannt, was auch immer er dir sagen wollte, ja, und kann deswegen aufhören. Hier haben wir aber was anderes. Wenn versucht wird zu schauen, woher kommen die Schritte, ist Ruhe. Und deswegen ist die Frage ja nicht nur, was hat die Schritte verursacht, sondern warum haben die immer aufgehört, als jemand nachgeschaut hat. Dann haben wir eine vierte Spur, das Radio. Einige Zeit später ist zu den Schritten dieses weitere Phänomen dazugekommen. Und zwar hat der Radiowecker begonnen, sich nachts selber einzuschalten. Also nicht nur einmal und nicht zufällig, sondern der Verfasser hat geschrieben, dass das immer wieder nach Mitternacht, aber vor 3 Uhr passiert ist. Und sogar als das Gerät vom Strom getrennt wurde, hat es sich eingeschalten. Und das ist natürlich so eine andere Qualität. Wir haben dieses räumliche Phänomen, die Schritte auf dem Dachboden. Dann haben wir ein technisches Phänomen. Ja, das taucht in vielen paranormalen Erfahrungsberichten auf. Ne, Lichtquellen flackern, Radios gehen an, Fernseher schalten sich an, aus, Uhren bleiben stehen und Geräte reagieren scheinbar ohne Grund. In diesem Fall wird aber eine bestimmte Zeitspanne beschrieben, nach Mitternacht und vor 3 Uhr. Und das ist schon auffällig. So. Bevor wir jetzt weitermachen, jetzt muss ich leider mal kurz hier abbrechen. Ich muss mich mal kurz mit meiner Stimme etwas einaromatisieren. Und dann machen wir halt jetzt eben schon von Blue Baloo die Stimmen im Dunkel. Bis gleich.

So, das immer wieder und hoffen, dass es jetzt funktioniert mit der Stimme. Ja, wir kommen jetzt zur fünften Spur, nämlich nach diesen Auffälligkeiten mit diesem Radiowecker haben die Menschen der Familie was ganz anderes erlebt. Und zwar diesmal die Mutter. Die lag nachts im Wohnzimmer und wurde durch das runterfallende Geräusch von Stiften geweckt. Und danach hat sie eine leicht blau schimmernde, nebelartige Kugel gesehen. Die Frau hat diese Kugel sogar angesprochen. Und das muss man sich mal vorstellen in dem Moment. Die meisten Menschen wären da erstarrt gewesen oder weggelaufen, aber die Frau, wahrscheinlich schon irgendwie ein bisschen gebrieft durch diesen ganzen Vorkommnisse, hat die Kugel angesprochen. Auf diese Ansprache, und die Frau sagte so sinngemäß: Hallo, kannst du das lassen? Hat sich diese Erscheinung verändert. Die ist kleiner geworden und ist dann quasi nach oben hin, schwupp, und verschwunden. Und das ist gerade so eine Wechselwirkung, die so einen paranormalen Bericht so interessant machen. Wir verlassen damit ja quasi die reine Beobachtung von diesen Phänomenen und kommen dann in den Bereich der paranormalen Interpretation, so nenne ich es mal. Und das erinnert uns eben an die Frage, und darüber haben wir ja in unserer ersten Sendung gesprochen, inspiriert von Dr. Walter von Locadou, ja, vom Parapsychologischen Institut in Freiburg übrigens, kann Aufmerksamkeit ein Phänomen verändern? Ja, das ist eine ganz, ganz spannende Frage. Und in manchen Fällen, wenn der Spukverursacher einfach nur, sag ich mal, wollte, dass du aufmerksam wirst, dann verändert sich dieses Phänomen im Sinne, dass es dann aufhört. Die andere Form der Aufmerksamkeit ist jetzt das, was die Mutter machte. Hallo, kannst du mal aufhören damit, hier rumzuschweben, du blaue Kugel? Ja, dann hat sich auch das Phänomen verändert, aber es hat nicht aufgehört. Also es das heißt, die Ursache ist immer noch da und der Sinn dahinter war nicht, mir reicht es, wenn du mich erkennst. Okay, weiter geht's. Die Dusche. Und das ist so für mich persönlich neben dieser blauen Kugel so der stärkste Teil dieses Berichts, denn der Mann der Familie, also der Vater, wacht nachts auf und hört die laufende Dusche. Dadurch wird er natürlich immer wacher, steht dann auf irgendwie, geht dann in den Flur, sieht die Badezimmertür ein Stück offen stehen und hört weiterhin die Dusche. Er geht näher ran und er beschreibt in seinem Bericht, dass er sogar den feinen, feuchten Nebel, also ne, laufende Dusche, auf seinem Gesicht spürt. Das ist ganz wichtig für uns, weil dann geht es nicht nur um diese akustische Wahrnehmung,

Also er hört nicht nur die Dusche, er kommt näher und spürt durch die offene Tür diesen Duschnebel. Er greift dann um die Ecke, schaltet das Licht ein. In diesem Moment verschwinden das Geräusch und der Dunst. Die Dusche ist trocken. Und dieses Erlebnis wiederholt sich anschließend noch viermal und nach dem fünften Mal hat es endgültig aufgehört. Wir haben hier also einen Bericht, der mehrere Wahrnehmungsebenen miteinander verbindet. Wir haben das Hören, das körperliche Spüren und die anschließende direkte Überprüfung der Räume quasi. Wir haben dieses Sichten dieser blauen Kugel, ja. Und das ist insgesamt, finde ich, das eine ganz starke, ja, Szenerie für so einen paranormalen Bericht. Ja, jetzt haben wir so ein bisschen den Fall in seine einzelnen Spuren zerlegt quasi. Und jetzt möchte ich euch sagen, wohin mich diese Spuren führen. Wir haben uns den Bericht angeschaut, ja. Und wenn ich diesen Bericht so als Fall von einer, ich sag mal, paranormalen Spurensuche mir anschaue, dann ergibt sich natürlich erstmal ein deutliches Bild. Erstmal. Denn wir haben diese unterschiedlichen Phänomene. Das ist auch so der Hinweis für euch, wenn ihr Dinge erlebt, schreibt die auf. Wenn man das erste, zweite, dritte Mal krasse Sachen erlebt, ja, dann denkt man sich immer, oh, das kann ich mal merken. Das ist ähnlich wie das Traumphänomen. Du träumst was ganz Spektakuläres und denkst dir, oh, den Traum, den vergesse ich nie im Leben. Frag mal zwei Wochen später danach. Und genauso ist es mit diesen Phänomenen. Wenn ihr da Vorkommnisse habt, notiert es euch auf. Am besten immer mit Datum und Uhrzeit. Dann habt ihr irgendwann einen Überblick. Ja, das ist wichtig. Also das heißt, wir haben diese wiederkehrenden schweren Schritte, die von vielen Menschen gehört wurden. Diese blaue Kugel, Radiogeräte, die sich zu einer bestimmten Zeit einschalten. Und dann haben wir noch dieses Phänomen der laufenden Dusche, obwohl das Badezimmer anschließend trocken ist. Und das Entscheidende ist dabei für mich nicht eines dieser Ereignisse alleine, obwohl man die sich immer in Einzelspuren anschauen muss, solche Vorkommnisse. Für mich ist es das Muster. Wir haben eine Häufung unterschiedlicher Wahrnehmungen an einem bestimmten Ort. Und dazu kommt, dass mehrere Personen beteiligt sind und dass die Erlebnisse nicht nur auf einen einzigen kurzen Moment beschränkt sind. Diese Phänomene ziehen sich gleichermaßen nur in diesen unterschiedlich genannten Formen über einen längeren Zeitraum hin. Und genau an dieser Stelle unterscheidet sich für mich persönlich eine paranormale Spurensuche von einer gewöhnlichen Gruselgeschichte. Weil ich frage oder schaue nicht nach dem, was klingt denn da am unheimlichsten, sondern ich frage, welche gemeinsamen Merkmale haben diese einzelnen Ereignisse. Und hier fällt eben nun mal auf, dass sich die Erfahrungen immer wieder um die gleichen Bereiche drehen. Geräusche, Bewegung, technische Reaktion, visuelle Erscheinungen. Ein weiterer Punkt ist die Reaktion auf Aufmerksamkeit. Schritte verschwinden, wenn die Bewohner am Dachboden gehen. Die Wahrnehmung der Dusche, also das Duschgeräusch, endet in dem Moment, in dem die Situation unmittelbar überprüfbar werden könnte. Und auch bei der blauen Kugel, diese Erscheinung, welche die Mutter gesehen hat, wird eine Veränderung beschrieben, nachdem die Mutter bewusst in Kontakt getreten ist. Und das ist für mich eine ganz interessante Spur, weil das verbindet alle diese
doch recht unterschiedlichen Phänomene miteinander. Und in vielen paranormalen Fällen ist so die Stärke eines Phänomens mit der Aufmerksamkeit der Menschen verbunden. Es wird wahrgenommen, dann wird darauf reagiert und anschließend verändert sich's oder verschwindet. Für mich spricht diese Gesamtheit dieser Erscheinungen für eine paranormale Aktivität mit einer ganz starken Ausdrucksform. Und dabei würde ich jetzt allerdings nicht vorschnell behaupten, dass jedes einzelne Ereignis von derselben Quelle verursacht wurde. Ja, das ist auch ganz, ganz wichtig. Aber wenn sich ungewöhnliche Ereignisse gehäuft an einem Ort wiederholen und von verschiedenen Menschen gleichermaßen erlebt werden, dann hat die Gesamtsituation so eine besondere Qualität. Die Einschätzung meiner Wenigkeit ist deshalb zum einen ein sogenannter intelligenter Spuk. Ihr erinnert euch, ja, warum intelligenter Spuk? Weil die einzelnen Ereignisse, also Phänomene, auf die Anwesenheit und die Aufmerksamkeit der Menschen reagierten. Und besonders die beschriebenen Situationen, ja, haben ja gezeigt, dass ein direktes Nachschauen, also die unvermittelte Reaktion darauf, dafür gesorgt hat, dass der Spuk sich verändert oder abgebrochen ist. Und bei einem sogenannten intelligenten Spuk gehen wir ja davon aus, dass nicht nur die wiederkehrende Aufzeichnung von einem Ereignis stattfindet, sondern dass eine Form von Wahrnehmung oder Reaktion vorhanden sein kann. Und das ist ja dieses Spannende. Wir müssen uns vorstellen, wir sprechen hier über eine Ebene, die paranormal betrachtet richtig krass ist, weil wir diese vielen verschiedenen Phänomene haben, diese Spukphänomene. Ja, und diese Spukphänomene, obwohl jetzt da niemand gesagt hat, so, ich habe jetzt einen Geist gesehen, ja, diese Spukphänomene sind in sich so intelligent im Sinne von, dass die Menschen wahrnehmen konnten und direkt darauf reagieren konnten, indem sie halt aufgehört haben oder sich verändert haben. Und das finde ich richtig, richtig krass, finde ich das. Und das passiert halt eben, wenn man sich so einen scheinbar unscheinbaren dokumentierten Bericht anschaut und wenn man den dann auseinandernimmt in die einzelnen Spuren und sich dann das Muster anschaut da hinten, dann kommt man halt da drauf, ne? Also wir haben zum einen diesen intelligenten Spuk, weil er reagiert auf die Menschen. Bei einem klassischen Spuk muss jetzt, haben wir ja auch heute besprochen, nicht zwangsläufig eine einzelne verstorbene Person die Ursache sein. Das kann sein, dass ein Ort energetisch belastet ist, dass bestimmte Ereignisse an diesem Ort haften oder es kann auch eine Form von Präsenz auftreten, die sich den Bewohnern auf unterschiedliche Weise bemerkbar macht. Bei diesem Fall sehe ich jetzt eher weniger einen Grund dafür zu sagen, okay, man könnte diese Phänomene einem bestimmten Verstorbenen zuordnen. Ich würde sagen, die Summe dieser Ereignisse in diesem Haus deuten auf eine an den Ort gebundene paranormale Aktivität hin. Und die Art, wie manche Phänomene eben auf die Aufmerksamkeit reagieren, ist für mich eben ganz maßgeblich, dass ich sage, okay, diese intelligente Komponente muss man mit in Betracht ziehen. Also für mich sind das absolut paranormale Aktivitäten im Sinne von, dass eben ja irgendetwas dort passiert sein dürfte, was ein paranormales Wesen hervorgerufen hat, welches sich in diesen Komponenten zeigt
und zudem noch so intelligent ist, dass es reagiert. Ja, das ist meine Einschätzung dieses paranormalen Berichtes. Ja. Nicht jede Spur führt zu einem Namen, manchmal führt halt eine Spur auch zunächst mal nur in eine oder zwei Richtungen. Und das sind eben für mich diese beiden Richtungen des intelligenten Spuks bzw. dieser ortsgebundenen paranormalen Präsenz-Wesenheit. Die Frage, die aber dennoch auch für mich offen bleibt, ja, wenn tatsächlich eine Präsenz hinter diesen Ereignissen steckt, warum zeigt die sich dort? Also mich würde schon interessieren, was war da vorher an diesem Ort? Ne? Das wäre schon sehr, sehr interessant. Ne? Aber na gut, kann man nichts machen, wenn man eben nichts erfährt weiterhin. Ne? Ich habe auch leider auf meine Nachricht keine Antwort bekommen. Sollte die irgendwann noch folgen, diese Antwort von diesem Menschen, der den Bericht in das Forum geschrieben hat, dann teile ich das natürlich in der nächsten Sendung unerklärlich mit euch. Und man muss auch eines noch betrachten, und zwar, oft ist das Phänomen an sich überhaupt nicht die eigentliche Botschaft. Das Phänomen an sich ist oft nur der Weg, dass ein Wesen versucht, Aufmerksamkeit zu bekommen. Und ich glaube, dass diese Aktivität in dem Fall nicht darauf ausgerichtet war, Menschen zu erschrecken, sondern die Aktivität war daraufhin ausgerichtet, dass man wahrgenommen wird. Ja? Und das sind halt in diesen verschiedenen Erscheinungen, ist es halt quasi versucht worden. Und es geht ja bei uns mit dieser paranormalen Spurensuche überhaupt nicht darum, dass wir möglichst schnell ein Ergebnisetikett irgendwo draufkleben. Es geht darum, die einzelnen Spuren anzuschauen, zu verbinden und zu schauen, was macht in diesem paranormalen Kontext im Moment am meisten Sinn. Denn wenn du jetzt mit Menschen zu tun hast, ja, über einen längeren Zeitraum vielleicht, die solche Vorkommnisse haben, dann wirst du auch feststellen, dass diese Aktivitäten sich oft auch mal verändern. Ja? Und dann muss man das natürlich mit ins Boot holen, was sich da verändert. Ne? Letztendlich können wir nicht sagen, mit was wir es zu tun haben, weil wir ja leider nicht abschließend jetzt die Information haben, die Hintergrundinformation, die vielleicht noch kommt. Ja? Und vor allen Dingen sind wir da auch nicht vor Ort. Vor Ort finde ich diese paranormalen Untersuchungen eigentlich immer einen Ticken spannender, weil da kannst du fühlen. Ja, du fühlst und das ist nichts esoterisches Gequatsche, sondern das hast du auch wenn du noch nie irgendwas mit paranormalen Dingen zu tun hattest. Du kennst das mit Sicherheit. Du siehst einen Menschen das erste Mal und du weißt, oh ja, okay, der ist nett, oh nee, den mag ich überhaupt nicht. Oder du kommst in einen Raum und fühlst dich unwohl oder wohl. Genau das ist dieses Gefühl, das du auch an Orten hast, wo paranormale Aktivitäten sind. Na? Und das ist eben so der Punkt. Also vor Ort ist es schon nochmal ein Ticken anders. Ja, und ich habe das ja lange, lange gemacht, aber jetzt bitte nicht verwechseln irgendwie mit diesen Ghost Hunter Gruppen, ne? Das ist wieder was anderes. Ne? Wollte ich nur mal hier anmerken, nichts gegen Ghost Hunter, schätze ich sehr, gibt es ganz, ganz tolle Menschen dabei, die ihre Sache wirklich ernst nehmen, ohne diesen paranormalen Wahnsinn zu verfallen und alles als Geist zu deuten oder alles abzutun als Normalität. Ne? Ja, also wie gesagt, das war jetzt mal dieser Bereich hier. Wir haben festgestellt, nicht jede Spur führt sofort zu einer eindeutigen Antwort, aber jede echte Spur erzählt uns was. Und das finde ich ganz, ganz wichtig, ja, dass wir diese Anhaltspunkte wahrnehmen und damit kann man natürlich den Menschen auch Gutes tun, so nenne ich es mal. Ja, indem man sagt, okay, hier und hier würde ich das vermuten, hast du da Hintergrundinformationen dazu für mich? Oder man guckt einfach mal im Archiv, gerade wenn es um Ortsdinge geht.
ja, um so paranormale Aktivitäten immer am gleichen Ort. Na, das ist dann auch ganz interessant. Jetzt gucken wir uns zusammen natürlich noch einen ganz weiteren wichtigen Bereich an, nämlich wir sprechen über die energetische, quasi unsichtbare Seite von Geisterenergien. Ja, auf was muss man vielleicht achten, wo sollte man nicht leichtfertig sein? Genau, und jetzt machen wir aber erstmal Musik, Musik, Musik, Dark Alleys of the Night, Triss Mannheim.

So, na, habe ich euch zu viel versprochen heute mit meiner Musikauswahl? Wunder, wunderschöne Songs haben wir dabei. Ja, und jetzt sprechen wir über die ganz wichtige Seite, wenn ihr euch mit diesen Themen befasst, mit Geisterenergien, mit paranormalen Aktivitäten. Wenn wir über diese Phänomene sprechen, dann denken ja die meisten zuerst an Erscheinungen, Stimmen, Schritte oder andere ungewöhnliche Wahrnehmungen. Aber hinter solchen Erlebnissen kann sich ja auch noch eine ganz andere Ebene befinden, nämlich die energetische Wirkung, die eine Präsenz oder ein Geist auf einen lebenden Menschen haben kann. Nicht jede Verbindung zu einem Verstorbenen ist belastet, ja. Gerade bei Menschen, die wir sehr geliebt haben, kann die Verbindung von Liebe, Erinnerung und tiefer Verbundenheit getragen sein. Es gibt aber auch Situationen, in denen sich ein Verstorbener nicht lösen kann. Und dann hängt er sich unbewusst natürlich an die Energie eines Hinterbliebenen. Natürlich passiert das nicht zwangsläufig aus böser Absicht. Ein Verstorbener kann aus starker emotionaler Bindung oder einem Unvermögen, den eigenen Weg weiterzugehen, an einem Menschen festhalten. Und für den Lebenden kann das sehr, sehr anstrengend werden, weil die eigene Energie abnimmt. Man fühlt sich zunehmend erschöpft und ausgelaugt, obwohl sich im äußeren Leben gar nichts verändert hat, womit du jetzt diese Erschöpfung erklären könntest. Die Lebensfreude kann weniger werden. Man fühlt sich schwer, antriebslos oder innerlich bedrückt. Und manchmal geht die Belastung halt noch weiter. Der Hinterbliebene kann sich in seinem Wesen verändern. Er kann plötzlich gereizter werden, trauriger, nervöser oder ängstlicher. Er kann sich zurückziehen und seine innere Stabilität verlieren, ja, oder das Gefühl entwickeln, gar nicht mehr richtig bei sich selber zu sein. Und genau hier muss man eine Grenze ziehen, ja? Denn es gibt so einen Unterschied zwischen einer gebundenen oder anhaftenden Energie und bösartigen Energien. Wenn du jetzt oder jemand, den du kennst, von dem betroffen bist, was ich jetzt gerade erzählt habe, dann bitte nicht anfangen, irgendwelche Geister oder Verstorbenen ins Licht zu schicken. Das ist meiner Meinung nach schwachsinnig, ja, weil man muss erstmal schauen, warum ist das so? Also wende dich da, wenn du sowas erlebst bei dir oder bei jemand anderem, wende dich da wirklich an einen erfahrenen Parapsychologen oder an ein erfahrenes Medium. Nicht einfach anfangen, da ins Licht zu schicken, ja, und du musst dir ja nur vorstellen, wenn das einen Grund hat, warum der Verstorbene noch da ist. Ja, und du schickst den einfach irgendwo hin, wovon du überhaupt nicht weißt, wo er überhaupt hingehört oder hin soll oder erstmal noch hin muss. Ja, dann kannst du so ein Chaos anrichten, nicht nur für dich selber, sondern eben auch für diesen Verstorbenen. Ja, also es ist ganz, ganz einfach gesagt, ja, müssen wir alle ins Licht schicken. Unsinnig, nein, müssen wir nicht. Es ist nicht unsere Aufgabe, irgendwen ins Licht zu schicken. Unsere Aufgabe ist zu gucken, warum ist es so? Und dann lösen sich die Dinge von selber. Genau. Die Grenze, die wir aber ziehen müssen, ist der Unterschied zu bösartigen Energien. Denn bösartige oder destruktive Energien können eine wesentlich stärkere Wirkung entfalten. Und jetzt ist ja das, was ich genannt habe, ist ja schon Hardcore, ja, wenn man sowas durchlebt. Aber diese bösartigen Energien, die können einen Menschen ganz massiv verunsichern.
in seinen Entscheidungen, in seiner Selbstsicht, in seiner Lebensbetrachtung. Die können seine Kraft ganz, ganz stark schwächen und die können eine Atmosphäre erzeugen, in der Ängste und Bedrückung immer mehr Raum bekommen. Die Auswirkungen, die sind dann körperlich und seelisch ganz deutlich spürbar. Ständige Erschöpfung, Schmerzanfälligkeit, Schlafprobleme, innere Unruhe, starke Ängste, Aggression, Zorn, Wut, ungewöhnliche Stimmungsschwankungen und vor allen Dingen ganz schnelle Stimmungsschwankungen. Und zu Beginn das Gefühl, dass sich im eigenen Leben irgendwas verändert hat, obwohl man nicht mal weiß, was. Und ich persönlich werde besonders aufmerksam, wenn zu mir ein Mensch sagt, ich erkenne mich selber nicht mehr wieder. In so einem Kontext natürlich, ne? Weil dann muss man ganz genau hinschauen. Bei einer bösartigen Energie geht es ja nicht einfach um eine Erscheinung, die nachts irgendwo im Raum auftaucht, ja? Es geht darum, dass die Energie eines Menschen absichtlich zunehmend geschwächt wird und dass der Mensch in seiner äußeren und inneren Freiheit darunter massiv leidet. Und deshalb halte ich es für wichtig, mit paranormalen Phänomenen immer respektvoll, aber niemals leichtfertig umzugehen. Wer eine Präsenz wahrnimmt, muss nicht mit ihr kommunizieren. Man muss sie nicht herausfordern. Man muss nicht immer wieder nach weiteren Zeichen fragen. Und man sollte auch nicht aus Neugier versuchen, eine unbekannte Präsenz oder Energie immer stärker auf sich aufmerksam zu machen. Denn Aufmerksamkeit ist ebenfalls eine Form von Verbindung. Wenn wir ständig beobachten, fragen, rufen und auf jedes kleinste Ereignis reagieren, aber unangemessen, richten wir ja die eigene Energie immer wieder auf diese bösartige Präsenz aus. Und deshalb ist eine klare Grenze wichtig. Und wenn ihr spürt, dass ihr so belastende Energien irgendwo habt oder dass euch Kräfte schwinden und ihr könnt es nicht erklären, lasst es bitte abklären. Und geht bitte nicht zu so einem 3,50 Euro Parapsychologen und auch nicht zu einem 1,50 Euro Medium, ja, sondern sucht euch wirklich jemanden. Ich kann euch da jemanden auch vor Ort gerne nennen. Ich kenne viele gute parapsychologische, mediale Menschen. Ja, also wenn ihr da Bedarf habt, schreibt mir. Ich nenne euch da gern dann in eurer Gegend, in eurem Bundesland, wie auch immer, zwei, drei Menschen, wo ihr dann gucken könnt, wo es passt. Also das heißt, die Bewusstheit, das ist mein Leben, das ist mein Körper und das ist mein Raum. Und alles, was nicht zu mir gehört, hat diesen Raum zu verlassen. Ja, also ich darf dieser Energie keine Erlaubnis geben, bei mir zu bleiben und stärker zu werden, indem ich ständig mit Pendel und Hexenbrett rumlaufe. Ja, und immer sag, gib mir noch ein Zeichen, gib mir noch ein Zeichen. Ja, vielleicht schmunzelst du jetzt, aber das gibt's tatsächlich. Ihr glaubt gar nicht, was ich da schon alles erlebt habe in den Jahrzehnten. Und bei einer verstorbenen Person, zu der halt diese starke Bindung besteht und die sich angehaftet hat, ja, da muss man einen ganz bewussten Abschied muss man machen. Ja, vielleicht hat man selber unbewussterweise die Person noch gar nicht gehen lassen. Ja, viele Menschen, die trauern, die denken, wenn ich so ein Abschiedsritual mache, dann vergesse ich meinen geliebten verstorbenen Menschen oder Tier. Aber es ist ja gar nicht so. Es geht nur darum, dass dieses Energetische sinnvoll und bewusst abgegrenzt wird. Ja, das ist so, wie als würdest du innerlich ein Fenster öffnen, frische Luft und Licht in deine inneren Räume bringen. Und wichtig ist halt immer auch die Absicht, ja.
Du hilfst dem Verstorbenen nicht, wenn du ihn an dir zehren lässt. Das hilft dir in deinem Prozess nicht und das hilft dem verstorbenen Menschen oder Tier eben auch nicht. Wobei das bei Tieren, muss ich gerade überlegen, ob ich das schon mal erlebt habe, müsste ich mal meine ganzen Notizen durchgehen, mir würde jetzt nichts einfallen. Na gut. Na, also wie gesagt, mach da niemals allein aus Neugier irgendwas, ja, weil es braucht Abstand, Schutz und eine klare Rückkehr zur eigenen Mitte. Und da können euch gute Menschen, können euch da helfen dabei. Ja, und das ist das, was für mich zu einer verantwortungsvollen, paranormalen Spurensuche auch dazugehört. Ja. Wir wollen verstehen, was da passiert. Wir wollen ja, ungewöhnliche Erfahrungen nicht einfach wegwischen, aber wir müssen ebenso ganz genau wissen, wann eine Grenze erreicht ist. Und wir dürfen uns bewusst sein, dass nicht jede Präsenz da ist, um uns irgendwas Schönes zu zeigen. Manche sind eben schwer, manche Energien sind haftend und manche können wirklich echt krass schädigend sein. Und deshalb gilt für mich schon immer, offen sein, ja, neugierig sein, ja, unbedingt, aber niemals schutzlos. Ja, weil unsere eigene Energie und die, ja, unsere eigene innere Klarheit und die Selbstbestimmung sind ganz wichtige Dinge, die wir uns bewahren müssen. Na? Und keine Sorge, nur weil du jetzt hier zuhörst, passiert überhaupt nichts. Es geht bei diesen Dingen, die ich jetzt in diesem letzten Blog erzählt habe, geht es wirklich nur darum, wenn du dich beschäftigst oder wenn du bereits schon solche Phänomene hast. Ja, nur darum geht es. Alleine vom Zuhören, da schnappt man nichts auf. Ja, da kann ich euch wirklich beruhigen. Ja, und jetzt würde ich mal noch einen kleinen Ausblick machen auf die nächste Folge. Du kannst dir gerne notieren, 7. Oktober ab 21 Uhr heißt es wieder unerklärlich die Spurensuche mit der Nachtfalkin. Da nehmen wir uns nämlich konkret Orte vor, die als Spukorte gelten. Also wir schauen uns Orte an, deren Geschichte und dann schauen wir, welche Spuren wir dort finden, in diesen Geschichten, in diesen Berichten. Und wenn du am Freitag ab 22 Uhr noch nichts vorhast, es wird unheimlich in der paranormalen Radiosendung mit der Nachtfalkin ein Häppchen Spuk serviert diesmal, Dark Crime. Und ich habe euch, ach, es ist so krass, unheimliche Berichte über Stalking, über Stalker habe ich euch zusammengebündelt. Also es ist wirklich ein ganz, ganz krasses Thema. Ja, wo wart ihr die letzten 2 Stunden bei Unerklärlich, ja, wo die Wahrnehmung dem Paranormalen begegnet? Und jetzt würde ich sagen, ich verabschiede euch in eure Nacht. Lasst es euch gut gehen, schlaft fein und passt gut auf euch auf. Ich bin die Nachtfalkin und sage ciao, ciao und hab euch zum Ausgang natürlich noch ein schönes Liedchen mit dabei. Macht's gut, ihr Lieben!

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